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Es ist Zeit für einen Rückblick auf die vergangenen 12 Monate, aber dazu gleich mehr. Moin und hallo zur 459. Sendung Teen Beat damals, begrüßte Gerd Musfeld und ich habe natürlich auch heute wieder die Sendeverantwortung.

Am kommenden Sonntag ist Totensonntag. Und Stammhörer wissen, das ist für mich Anlass, an einige der Interpreten zu erinnern, die binnen des letzten Jahres diese Welt verlassen haben.

Die Vokalgruppe The Skyliners stammte aus Pittsburgh. Bekannt wurde sie mit dem eben gespielten Song Since I Don't Have You. Jimmy Beaumont und Janet Vogel waren die herausragenden Stimmen der Gruppe. Janet Vogel hat 1980 bereits ihrem Leben ein Ende gesetzt. Jimmy Beaumont ist am 7. Oktober 2017 im Alter von 76 Jahren gestorben. Bis zu seinem Tod ist er als letztes verbliebenes Mitglied der Original Skyliners als Jimmy Beaumont and the Skyliners aufgetreten. Mehr als 25 Jahre wurde er von Gavin Rapp, dem Sohn von Janet Vogel, gemanagt, der auch einen Film über das Leben seiner Mutter mit den Skyliners bis zu ihrem Selbstmord gedreht hat. Since I Don't Have You heißt der Film. Lonnie Melvin Tillis, bekannt als Mel Tillis aus Tampa in Florida, war seit den 50er Jahren ein bekannter Songwriter und Country-Sänger in Amerika. Ray Price, Brenda Lee, Webb Pierce und viele andere waren erfolgreich mit seinen Songs. Hier ist er mit zwei eigenen Aufnahmen, No Love Have I, und den Song kennen Sie vielleicht besser in der Fassung mit Webb Pierce und Teenage Wedding. Mel Tillis ist am 19. November 2017 in Ocala, Florida, im Alter von 85 Jahren gestorben. Mit Pam und Sonny Tillis sind zwei seiner sechs Kinder als Songwriter ebenfalls im Country-Musikgeschäft tätig.

Die 50er und frühen 60er Jahre des deutschen Musikmarkts haben mich eher weniger interessiert. Erst auf meine älteren Jahre habe ich mich damit beschäftigt. Am 30. Dezember 2017 ist Bernd Spier aus Ludwigslust in Mecklenburg-Vorpommern im Alter von 73 Jahren gestorben. Mit Coverversionen von Chuck Berry und Johnny Tillotson war er besonders erfolgreich. Das kannst du mir nicht verbieten, wurde ein Gassenhauer und daher ziehe ich ein Chuck Berry Cover vor. No Particular Place to Go hieß bei Bernd Spier ohne ein bestimmtes Ziel.

0: Buzz Clifford kennen Sie alle, denn 1961 hatte er mit Babysitting Boogie einen Riesenhit. Ralf Bendix hat die deutsche Version gemacht. Hier ist aber das Original.
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2: Rhys Francis Clifford III, wie er richtig hieß, startete seine Karriere als Songwriter unter anderem für Clyde McFader, Lou Rawls und Petula Clark. Und hier ist er noch einmal jetzt mit der A-Seite seiner zweiten Single auf Bow Records aus dem Jahre 1958, also noch vor seinem großen Hit Babysitting Boogie, Biddle, The Car with One Light. Buzz Clifford ist am 26. Januar 2018 im Alter von 76 Jahren gestorben.

George Cormack war ein in Amerika durchaus bekannter Country-Sänger. Uns wird er wohl am ehesten in Erinnerung bleiben mit seinem Partner Earl Aycock als George and Earl und dem eben gehörten Song Done Gone. George McCormack ist am 5. Februar 2018 im Alter von 85 Jahren gestorben. Billy Randall, ein bekannter Disc-Jockey in Cleveland, Ohio, entdeckte das Talent von Laura Lee Perkins. 1957 machte sie einige Demoaufnahmen, die an Sun und Imperial Records verschickt wurden. Hier ist sie mit ihrer zweiten Single auf dem Imperial Records Label aus dem Jahre 1958. Zunächst Don't Wait Up und dann die B-Seite Ola Baby. Laura Lee Perkins ist am 6. April 2018 gestorben. In der Reihe Jukebox Pearls Don't Wait Up hat Bear Family alle ihre Aufnahmen veröffentlicht.

Rayburn Anthony stammt aus Humboldt, etwas außerhalb von Jackson, Tennessee. Dort wurde er am 23. Mai 1937 geboren. Seine musikalische Karriere begann mit 3 Singles bei Sun Records in Memphis. Hier ist aus dieser Zeit There's No Tomorrow. Mit dem Rockabilly Revival wurde er in den 70er Jahren auch in Europa bekannt. Besonders beliebt war er in Schweden. Aktiv war er bis in die 90er Jahre und auch als Songwriter hat er für Conway Twitty, Melvin Montgomery und Charlie Pride sehr erfolgreich gewirkt. Am 21. April 2018 ist er gestorben.

Moin und hallo, Gerd Muswald am Mikrofon mit der 459. Sendung Teenbeat damals. Heute mit einem kleinen Gedenken an einige der Interpreten, die in den vergangenen 12 Monaten diese Welt verlassen haben.

Night Owl auf Specialty Records aus dem Jahre 1955 war der erfolgreichste Hit für Tony Allen aus New Orleans. Dort wurde er am 13. August 1932 geboren. Als 14-Jähriger machte er seine erste Plattenaufnahme. Otis Blackwell entdeckte ihn und so wurde Night Owl am 4. Juli 1955 in Hollywood aufgenommen mit der Session-Band The Chimes, die auf dem Label irrtümlich als The Champs bezeichnet wurden. Und hier ist auch die B-Seite der Scheibe I. Tony Allen and the Champs, richtig The Chimes. Tony Allen ist am 2. April 2018 gestorben.

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Das waren zwei Aufnahmen mit Royce Porter aus Sweetwater in Texas. A Woman Can Make You Blue, der Titel der A-Seite seiner ersten Single auf Spade, veröffentlicht im Jahre 1957. Ich habe allerdings eine Alternativversion gespielt. Und Yes I Do, das war die A-Seite seiner zweiten Single, ebenfalls 1957 erschienen. Royce Porter blieb eine lokale Größe. Seine Bekanntheit gelangte ebenfalls mit dem Rockabilly Revival der 70er Jahre bis nach Europa. Als Songschreiber und Eigentümer eines Musikverlages war er erfolgreicher. Royce Porter ist am 31. Mai 2018 gestorben. Die Jive 5 kennen Doo-Wop-Fans mit diesem Song My True Story.

Die Besetzung der Jive Five wechselte im Laufe der Jahrzehnte. Gründungsmitglied und Stimme der Jive Five war bis zum Schluss Eugene Pitt. Im Alter von 80 Jahren ist er am 29. Juni 2018 gestorben. Lawrencene, kurz Lori, und ihr Bruder Lawrence, kurz Larry Collins, hatten in sehr jungen Jahren bereits Hits mit Hop, Skip and Jump, Beetlebug und Hoi Hoi. Larry war damals gerade 10 Jahre alt und ein Talent auf der sogenannten Double Neck Guitar. Schon 1954 waren sie regelmäßig Gäste in der Town Hall Party TV Show. Bear Family hat eine ganze Reihe von DVDs veröffentlicht, da kann man sich die Geschwister ansehen. Ab 1993 sind Lori und Larry Collins wieder gemeinsam aufgetreten. Lori ist am 4. August 2018 im Alter von 76 Jahren verstorben. Hier sind die Geschwister mit zwei Songs, zunächst In My Teens und dann Hop, Skip and Jump.

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Er hat bereits mitgeteilt, wie er genannt wird. Gemeint ist Leslie Johnson, genannt Lazy Lester. Und sie hörten ihn mit »They Call Me Lazy«. Leslie Johnson war ein Bluesmusiker, der sang, Gitarre und Harmonika spielte. Seine Karriere spannte sich von den 50ern bis 2018, als ein Krebsleiden am 22. August seinem Leben im Alter von 85 Jahren ein Ende setzte. Hier ist Lazy Lester noch einmal mit »I'm a lover, not a fighter«.

Die Reihen der Interpreten der 50er und frühen 60er Jahre lichten sich naturgemäß weiter. Ich konnte in der knappen Stunde musikalisch nur einige würdigen. Noch kurz erwähnen möchte ich aber, dass auch George Hancock, Eddie Clearwater, Bob Lapham, Jerry Williams und Tab Hunter ebenfalls 2018 verstorben sind.

Wir hören uns nächste Woche wieder, wenn Sie mögen. Und dann geht es schon in die Adventszeit. Schön, dass Sie auch heute wieder dabei waren. Tschüss und machen Sie's gut, sagt Ihr sendeverantwortlicher Plattenplauderer Gerd Musfeld.

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2: Seid wie immer ganz herzlich willkommen zu unserer kurzen Tageseinleitung vom Hit History Tageskalender. Denn unsere Stammhörer, die uns jetzt schon seit Jahresbeginn hier auch mitverfolgen, die wissen schon, wie es jetzt gleich losgeht. Unsere kurzen Geburtstagserinnerungen, die sind im Rahmen der vorgegebenen Vorschriften und Einschränkungen für Internetradios oftmals aber gar nicht so einfach. Ich will mal sagen, eine echte Herausforderung. Das heißt zum Beispiel, es kann und darf keine längeren ausgedehnten Geburtstagssendungen geben von ein und demselben Interpreten am Stück. Aber wir machen aus dieser Not auch oftmals eine Tugend, um die GEMA und die GVL-Vorschriften auch einhalten zu können. Denn wir teilen manches Mal wirklich wichtige Geburtstage eben auf mehrere Episoden auf. Denn das soll uns auch wirklich nicht dran hindern, die Musikgeschichte auch weiter im Fokus zu behalten. Hier bei unserem Hit History Tageskalender.

Die Grundlage mal zum Kennenlernen von Interpreten, die es gegebenenfalls auch mal nicht in die Pop Top 10 geschafft haben und auch bei uns damals in Deutschland vielleicht kaum im Fokus gestanden waren. Das liegt uns bei unserem Tageskalender auch ganz besonders am Herzen. Denn die Wurzeln von Rock'n'Roll und Rhythm and Blues oder von Beat und Soul, die sind in ihren Ursprungsländern noch wesentlich breiter gesät als der oft mal nur verschwindende Anteil, der bei uns veröffentlicht worden war. Also quasi die Spitze des Eisbergs im eigenen Land. Wenn man aber unseren täglichen Musikkalender mal als Themenrichtschnur so ein bisschen auch sehen mag, dann gibt's aber ansonsten keine musikalischen Einschränkungen als Vorgabe. Das heißt, es kann aus jedem Oldie-Musik-Jahrzehnt ein weiterer Baustein hinzukommen. Einschränkungen auf Stilrichtungen oder exakte Musikjahrzehnte wollen wir eigentlich nicht vornehmen. Auch wenn ich vor allem mal den Fokus auf die internationalen 50s und 60s erstmal legen möchte, denn damit verbringe ich ja auch schon ein paar Donnerstage meiner Lebenszeit. Das heißt also, unsere offene Beitragsarchitektur, die lässt eigentlich alles zu, was gut gemachte Radiobeiträge betrifft. Von einem Hit History Geburtstagskalender, von Zeitgeistgeschehen oder von Songgeschichten oder was euch sonst noch so alles einfallen könnte, was eben nicht in Vergessenheit geraten sollte für unseren Hit History Tageskalender.

Für unsere Beiträge sind natürlich unterschiedliche Stimmen ausdrücklich erwünscht, die uns auch unterschiedliche Künstler vorstellen. Wir möchten allerdings einen Künstler auch nicht immer nur auf die ein oder zwei möglichen Megahits beschränkt wissen, denn so eine Schaffensperiode hat nicht selten auch noch weit mehr zu bieten. Um so einen Künstler auch vielleicht so ein bisschen besser kennenzulernen, da lohnt es dann auch ganz häufig auch mal außerhalb der Hitparaden redaktionell sich ein bisschen weiter umzuschauen, ob als Komponist oder Produzent oder auch mit dem ein oder anderen besonderen Non-Hit oder Album-Take. So richtet sich zum Beispiel die Länge von so einem Geburtstagsbeitrag vorbehaltlich natürlich der Regeln von GEMA und GVL mal nur nach der redaktionellen Ausgestaltung des Beitragslieferanten. Und dabei stellt sich vielleicht manchmal auch eine ganz voreilige Frage. Wann ist ein Geburtstagskalender eigentlich fertig? Und die Antwort ist wahrscheinlich vorhersehbar. Fertig kann das nie werden, denn es finden sich ja immer wieder weitere interessante Künstler und Tagesblickwinkel, die es einfach lohnt, nicht in Vergessenheit geraten zu lassen. Und der Kalenderansatz, der macht es einfach ganz gut möglich, mit den Jahren auch offen bleiben zu dürfen und immer weiter stetig zu wachsen und noch besser zu werden. Weil doch jeder Oldie-Fan als Redakteur von Musikgeschichten auch noch was anderes weiß, was die anderen eben noch nicht wissen. Und genau in diese Richtung wollen wir uns entwickeln mit unserem Hit History Tageskalender.

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3: Willkommen Historianer, der Axel Lindner freut sich auf eine nächste Tagesetappe von unseren Hit-History-Halbzeiten aus den 50s, aus den 60s und dann aus den 70s. Und zu dieser Idee hat mir mal ein Radiobetreiber gesagt, wen das interessiert, der kann ja gerne die Wikipedia-Artikel dazu lesen. Und ich habe ihm darauf geantwortet, wenn einen Oldie-Freund das interessiert, dann liest er danach womöglich auch gerne den Wikipedia-Artikel dazu. Denn Spotify-Playlisten kann mittlerweile so gut wie jeder. Aber die Originalversionen berühmter Hits oder die schwarz-weißen Hit-Vergleiche oder auch unsere deutsch-englischen 50-50-Pärchen, die sind wirklich hundertfach spannend, gerade auch, weil sie auch alle hier zu hören sind. Also gehen wir es doch wieder gemeinsam an mit unserer musikalischen Entdeckungsreise, um danach auch so manch spannenden Wikipedia-Artikel vielleicht lesen zu wollen, nach unserer täglichen Hit-History-Halbzeit.

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Immer wieder dieselbe Grundidee von Guy Mitchell, nachdem er kurz zuvor auch schon den Country-Hit von den Heartaches by the Number vom Cherokee Cowboy Ray Price ins Pop-Segment mit rübergeholt hatte. Also warum soll's auch nicht gleich mit dem nächsten Country-Nummer-1-Hit von the same old me ganz genauso gut klappen? Und in wenigen Monaten soll's dann auch noch ein drittes Mal nach dem identischen Muster weitergehen für den Guy Mitchell in den Popcharts mit My Shoes Keep Walking Back to You, ebenfalls auch nochmal eine kurz zuvor gechartete Country Nummer 1 von Ray Price, aber diesmal schreibt die Melodie der Charles, genannt Fuzzy Owen, und der schreibt auch beispielsweise A Dear John Letter für die

Mit der jungen JP Morgan, da klinken wir uns diesmal zur Hitgeschichte mit ein mit Baby Don't Do It. Einen kleinen Tick später nur als das Original hier im Jahr 1954. Aber ich find's auch immer wieder bemerkenswert, wie sich in diesen Monaten schon allein bei der weißen Band der Schlagzeugereinsatz immer kräftiger und fetter anfühlt. Denn wenn schon die komplette weiße Rhythm Section vom Orchesterchef Frank DeVol bei der RCA den eigentlichen Rhythm Blues Groove irgendwie so gar nicht hinkriegen mag, dann lässt man dann wenigstens den Schlagzeuger auf seine Snare Drum draufhauen, was immer dort aus diesem Ding rauszuholen ist. Während die Rhythm Blues Nummer 1 von Komponist Loman Pauling mit seinen Five Royals, die kommt fast ohne Schlagzeugakzente aus. Aber dafür haben der Bassist und der Pianist den Begriff eine Rhythm Section auch wirklich gerechtfertigt. Also weiße Schlagkraft gegen schwarzen Groove, so will ich das mal nennen. Bei Baby Don't Do It mit dieser Rhythm and Blues Nummer 1 von den Five Royals.

Ernestine Allen greift nun ihrerseits die gerade gehörte Nummer 1 von Roman Pauling gleich im Schlepptau nochmal auf und produziert mit diesem Baby I'm Doing It ebenfalls einen Rhythm and Blues Top 10 Hit mit der sofortigen Antwort. Aber damit dieses Wechselspiel der unterschiedlichen Schlagzeugphrasierungen hier im selben Jahr 1953 so zwischen Schwarz und Weiß nochmal ganz gut rauszuhören ist, 1953 kommt damit auch der MGM-Orchesterchef Art Mooney mit seiner Sängerin Kathy Ryan ins Studio. Und auch hier hört man mal, abgesehen von einem eher unbeholfenen Gitarristen, den überlagerten Bläserarrangements, diesmal fast nichts von der Rhythm Section mit einem Bassisten und einem Pianisten. Aus heutiger musikalischer Sicht kann man ganz bestimmt mal dabei ganz gut nachspüren, dass es damit auch ganz bestimmt eben nicht zum bevorstehenden Rock'n'Roll-Zeitalter dann ausreichen wird. Aber die Transition Years, die zeichnet sich eben gerade auch damit ganz besonders aus, dass solche weißen Übernahmekandidaten so manchmal ein bisschen hölzern daherklingen, weil ihre Profi-Orchester es immer gewohnt waren, vom Blatt zu spielen und eben nicht auf den Groove hören zu wollen. Vom Blatt spielen, das ist ganz einfach für den Art Mooney und das klingt dann eben genau so bei Baby Don't Do It.

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1: Ja, bitte. 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
1: Dieses Jukebox Baby, das hat bei mir ganz schön lange gedauert, bis sich das zugrunde liegende amerikanische Original auch bei mir gemeldet hat. Denn diesmal liefert nicht der Perry Como ganz unüberhörbar sein Jukebox Baby als Melodievorlage für den Karl Gerhard Lundquist alias Little Gerhard nach der Sif Malmquist oder der Alice Babs oder der Gitte aus Dänemark oder der Wenche Myhre aus Norwegen, einer der weiteren zugereisten Schallplattenstars aus Nordeuropa. Und für diese Jahre im Wirtschaftswunderzeitalter, da ist das auch ein recht untrügliches Zeichen für Exotik, wenn sich da am deutschen Sprachansatz schon erkennen lässt, dass sich in Deutschland wieder ein Nachbar bei uns gemeldet hat. Und damit einhergehen natürlich auch die Sounds der ehemaligen Besatzermächte. Und allen voran natürlich von den Amerikanern auch mit ihren importierten Musikboxen heute zum Thema gemacht. Gerade für die Rock'n'Roll-Schallplatten in der Jugend gedacht mit dem Original von diesem Jukebox Baby von Shorty.

Somebody else is taking my place. Wer übrigens hier gerne auch mal an meinen Platz treten möchte zum Aufspüren weiterer spannender Musikgeschichten, der sei ganz herzlich dazu eingeladen. Denn auch bei den Originalversionen berühmter Hits, da ist die redaktionelle Vorbereitung und Ausarbeitung mit Abstand das zeitaufwendigste des Ganzen. Nur einfach Lieder aussuchen und hintereinander abspielen ist dabei das geringste Problem. Also wer immer sich hier zutrauen würde, so manche Songgeschichte auch mal mit dem passenden Text zu versorgen, der sollte sich unbedingt hier über unser Kontaktformular melden unter www.hithistory.de. Da finden wir dann auf alle Fälle zusammen. Ganz genauso wie auch hier der Bill Haley mit seinen Comets dieses Original bereits im Jahr 1942 findet und sich prompt entschließt, diesen Titel aus der Feder von Dick Howard, Bob Ellsworth und Russ Morgan für sein 57er Album Rockin' the Oldies neu zu vertonen. Also schalten wir doch gleich mal dorthin, genau 15 Jahre rückwärts, hier zum Urschöpfer Russ Morgan mit seinem Original von Somebody Else is Taking My Place.

Somebody else is taking my place. Noch tief in den Tagen des Zweiten Weltkriegs, bis zum Rang 5 bewertet im Jahr 1942. Aber noch ein renommierter Orchesterchef, der befindet sich im selben Jahr mit dem Russ Morgan im exakten Tiebreak bis zum Rang 5. Und dazu holt sich der Benny Goodman in diesen Tagen seine ebenso renommierte Frontfrau, die Peggy Lee, mit ans Mikrofon für die zweite Hitversion im ersten Entstehungsjahr von Somebody Else Is Taking My Place.

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Mit den Four Aces, da landen wir damit unüberhörbar schon wieder mittendrin in den 50s mit unserem heutigen Ur-Oldie von Somebody Else Is Taking My Place. Dabei komponiert der Russ Morgan auch damals zeitgleich für die Four Aces und die Ruth Brown den schwarz-weißen Doppelhit von So Long oder für die K-Star den Top-10-Hit von So Tired und den Man Upstairs oder auch den Mehrfachhit von You're Nobody Till Somebody Loves You. Der reicht ja dann später auch bis zu Michael Bublé ins 21. Jahrhundert. Und unsere nächste Single, der Lancers, die bringt dann ganz genau parallel zum Haley-Hit Rock Around the Clock den Song weiterhin in Stellung im Jahr 1955. Diesmal bittet Les Brown and his Band of Renown zusammen mit den Lancers vors Mikrofon für Somebody Else Is Taking My Place.

Insgesamt entstehen bis hierher wie gewohnt bereits mehr als 2 Dutzend an Single-Variationen von diesem Somebody Else Is Taking My Place. Und auch im weiteren Verlauf der Gezeiten, da entstehen bis zum Abschluss unserer heutigen kleinen Hit-Zeitreise nochmal 10 Jahre später dann die bis dato letzte Chart-Single im Jahr 1965 mit El Martino im Namen von Komponist und Bandleader Russ Morgan zu Somebody Else Is Taking My Place. 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

mit unserem nächsten kurzen Songausflug. Da haben wir diesmal auch wieder einen weiß-schwarzen Hitvergleich im Jahr 1960. Denn diesmal adaptiert der schwarze Organist Bill Doggett beim weißen Bassisten Bill Black mit seiner Combo beim gemeinsamen Doppelhit von Smokey Part 2. Und wer hier schon von wem abguckt, das erklärt sich auch schon allein davon, dass der Bill Doggett diesmal auch gleich mit dem Part 2 davon anfängt. Da war er doch noch zuvor mit seinen eigenen Hits um Honky Tonk oder dem Rainbow Riot doch eigentlich immer der Vertreter, der in der Mitte auseinandergeschnittene Singles präsentiert. Und da macht denselben Longplayer-Trick jetzt auch der ehemalige Elvis-Bassist Bill Black mit seiner Hitsingle Smokey Part 1 und hier Part 2. Also wollen wir diesmal auch gerne mal beide Single-Seiten zum Vergleich mit anbieten vom Original Smokey.

Zuerst die Hitseite mit Smokey Part 2 und hier jetzt gleich die amerikanische quasi B-Seite mit Part 1 mit Bill Blacks Combo. Aber für den europäischen Single-Teil ein

da veröffentlicht die London dann stattdessen diesen etwas zügigeren Teil 1 zur Single-Geschichte von Smokey Part 1 und Part 2.

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Die String Kings präsentieren uns hier im Jahr 1959 ihr Bloodshot, ganz im Stil von Peter Gunn. Und damit auch wieder mal zu einer weiteren Radio-Erinnerungsrunde aus der Plattentheke von Ulrich Pasche, die mich damals auch wirklich jede Woche wieder aufs Neue ans UKW-Radio gefesselt hatte, weil damals die Sprecher auch oftmals noch ihre eigenen Musikredakteure waren, da beim Bayerischen Rundfunk. Und so hatte dieser Ulrich Pasche damals als festen Programmbaustein auch immer mindestens eine dieser so besonderen Instrumentalsingles im Programm, nach denen ich dann oftmals später jahrelang gefahndet hatte. Und jetzt ist es im 21. Jahrhundert mit dem Medium Internetradio auch endlich Zeit, um auch solche Sounds bei uns hier wenigstens einmal am Tag wieder auf den Spielplan zu bringen. Ja, auch noch aus demselben Jahr 1959 mit Terry and the Renegades mit ihrem Line Drive.

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Wir wollen heute nur kurz zu einem Geburtstagsausflug über ihn sprechen, aber trotzdem eben immer genug, um den Joe Jones in New Orleans auch neben seinem Billboard-Treppchenplatz hier ein bisschen besser kennenzulernen. Geboren wird er heute am 12. August 1926 in der Crescent City in New Orleans. Aber der Joe Jones war schon seit 1954 im Aufnahmestudio zu finden mit einem 50s Record Hop Tanzflächenfluter, bei dem ich auch mal die Chance hatte, die Wirkung beim alljährlichen Rhythm Riot in England testen zu dürfen, als mir dort direkt von der Bühne runter bei garantiert mehr als 1000 tanzwilligen Fans der Bob Thomas von Bim Bam Records dort seinen Abgesandten an die Plattenteller geschickt hatte, um ihn fragen zu lassen, wer denn hier gerade singt. Er steht nämlich mit seinem Plattenverkaufsstand genau am anderen Ende des Saales und er wurde gerade regelrecht belagert von den Musikfans, die alle diesen Will Call in irgendeiner Form gerne bei ihm kaufen wollten. 50s Record Hop trifft in England auf den Rhythm Riot. Und dort war man eben ganz genauso begeistert von Joe Jones beim Will Call.

Ich lasse es mir deshalb aus gutem Grund dann und wann mal auch nicht nehmen, die oft so überbordend wichtig dargestellten Hitparaden genau mit solchen Musikmomenten zu vergleichen. Denn gerade auch solche Tanzmomente, die begeistern heutzutage noch weit mehr Fans, als man sie damals mit einem aktuellen Hitparadenstatus vielleicht überhaupt festmachen konnten. Insbesondere, weil mit unserem Jubilar dann auch nochmal bei den Northern Soulies ordentlich gepunktet wird. Sowas kommt eben auch garantiert nur zustande, wenn sich auch hier sein Big Mule, zuvor auch anderswo beim 50s Record Hop, auch wieder bestens bewährt hat. Das steht dann freilich auch nirgendwo in irgendeinem Hitparadenbuch verzeichnet. Dass man mit der Zeit so ziemlich einen guten Eindruck gewinnen kann von dieser Musikwelt, wenn vorwiegend solche damaligen Non-Hits dann 50 Jahre

0: Jahre später einen richtig großen Tanzsaal auch zum Kochen bringen können und die dort versammelten Musikfans auch gerne zu Dutzenden auf die Bühne strömen, um zu erfahren, wer denn da gerade diesen Modetanz präsentiert vom Big Mule, heute im Namen von Joe Jones.
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damit sind wir dann aber 1961 doch nochmal mit einem schmalen Rang 89 in den Hitparaden gelandet, mit dem Original zum späteren Rivieras Hit von der California Sun mit unserem Jubilar Joe Jones. Aber seine nächste Karrierestation, die erlebt unser Jubilar dann auch wenig später als Produzent und Arrangeur. Dann ab 1964 bei der Jerry Lieber und Mike Stoller Plattenfirma Redbird am New Yorker Brill Building. Hier mal beispielsweise nur für einen Million-Seller für die Dixie Cups mit ihrer Chapel of Love von Produzent und Arrangeur Joe Jones. Go.

nächsten Hitkandidaten Elvin Robinson. Da kommen hier ganz unüberhörbar seine Louisiana-Wurzeln auch wieder zutage als Produzent bei Something You Got. Aber den Ausklang, den bekommt unser Jubilar natürlich wie gewohnt auch wieder bei unseren Geburtstagserinnerungen in eigenem Namen mit Please Don't Talk About Me When I'm Gone. Wenn wir schon zuvor bei seinem You Talk Too Much nicht zu viel sprechen wollten, dann wollen wir ihn in diesem Jahr auch so gut wie überhaupt nicht mehr ansprechen, denn unsere Geburtstagsbeiträge, die kommen ja nun naturgegeben auch immer nur zum jeweiligen Geburtstag auf unseren Spielplan. Heute eben auch nur einmal im Namen von Produzent, Arrangeur und Sänger Joe Jones.

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1: Wir gehen zum nächsten Geburtstag von Rod Bernard, heute am 12. August im Geburtsjahr 1940 ins Louisiana Bayou nach Opelousas in Louisiana. Und dabei war es für mich von dieser Debütsingle mal in erster Linie zuerst die B-Seite, die ich kennenlernen konnte mit Pardon Mr. Gordon, noch bevor ich die Single erst in den Hitparaden mal nachgecheckt hatte. Und damit war dann auch klar, warum dieser 50s Record Hub Flächenfüller in 45 Umdrehungen auch gar so verhältnismäßig billig zu kriegen war, mit typischem Swamp-Pop-Rhythmus in weißer Hautfarbe, in den landesweiten Top 20 gelandet. This should go on forever für Rod Bernard.

Dieser typische regionale Louisiana Cajun French Dialekt, der bringt die Colinda hier 1962 auch nur knapp in die Bubbling Undercharts mit unserem Jubilar Rod Burnett. Diese so besondere Sprachfärbung, die nennt man dort zuweilen auch Louisiana Creole, also so eine Melange aus Französisch, aus Spanisch und aus Karibik-Dialekten, auch dann noch aufs dortige Englisch eben dann draufgelegt. Vielleicht auch so, als würde man bei uns vielleicht Sächsisch und Bayerisch und Schwäbisch kombinieren wollen. Da kann man sich vielleicht auch ganz gut vorstellen, dass man damit im hochdeutsch geprägten Niedersachsen zum Beispiel wahrscheinlich keinen landesweiten Hit landen konnte. Dennoch ist unser Jubilar aber auch quer durch die 60er Jahre weiterhin aktiv. Einer der Regionalhelden in Louisiana, hier auch schon mit einem nächsten kleinen Zeitsprung ins Jahr 1966 mit typischem 8/8-Rhythmus. Und dabei merkt man vielleicht auch schon die Nähe zum Little Richard Sound. Ja, allerdings nicht mit Piano, sondern mit Bass und Gitarre. Von Rod Burnett zu Gimme Back My Cadillac.

Sein Erstlingshit This Should Go On Forever, der wird dann 1966 auch nochmal neu aufgelegt, dann aber mit einer recht besonderen Single B-Seite, die heißt Recorded in England. Denn dort im Louisiana Bayou, da wird man im restlichen Amerika auch häufig so betrachtet, als würden dort die Hinterwäldler in den Swamplands leben, die aber mit dem restlichen Großstadt Amerika kaum was gemeinsam haben. Und so gilt dieses Recorded in England mit dem dazugehörigen US-Ausdruck, den wir natürlich alle kennen, mit der British Invasion, eigentlich hier so als Anspielung auf die konsequente Geringschätzung seiner Heimatgegend. Denn wenn der Rod Burner diesen Song vielleicht doch in England eingespielt hätte, dann hätte er womöglich sogar bessere Chancen auf einen US-Hit, als wenn er diesen Song vielleicht Recorded in Louisiana hätte taufen wollen. Swamp Beat mit einem kleinen Südstaaten-Augenzwinkern von Rod Burner.

All My Life. Er macht sein ganzes Leben lang Rhythm and Blues an den sechs Seiten. Der Gitarrist Roy Gaines, heute am 12. August 1934 in Westcombe, Texas, geboren. Und dort hört er schon als 14-Jähriger den T-Bone Walker mit seiner elektrischen Gitarre. Und damit ist sofort für ihn klar, bald spielt er auch schon in den nahegelegenen Nachtclubs in Houston auch die elektrische Gitarre in der Begleitband von seinem großen Idol, bis er dann auch bald schon im Studio stehen wird bei der Big Mama Thornton, bei Bobby Blue Bland oder bei Little Junior Parker für den Duke-Label-Chef Don Robey. Und so beginnt sein Musikerleben hier 1955 auch erstmal als Sideman in der Band von Bobby Blue Bland. It's My Life, Baby. Heute im Namen von Gitarrist Roy Gaines.

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1: There better be no feet mit unserem Jubilar als Gitarrist bei Little Junior Parker. Da wird's dann aber bald auch Zeit, nach New York umzuziehen. Denn dann bekommt er beim RCA-Ableger Groove auch sofort seinen Solo-Vertrag. Right Now, Baby, das Debüt in eigenem Namen für Sänger und Gitarrist Roy Gaines.

Right Now, Baby, gibt dann aber auch noch eine Komponistendraufgabe von unserem Jubilar, den vielleicht am häufigsten verwendeten Tanzflächeneinsatz von ihm, den der Roy Gaines hier 1958 dann an den Brownie McGee abliefert, beim 50s Record Hop ganz unüberhörbar zum rhythmischen Beginn einer Tanzserie ganz bestimmt ausgesucht, bei den Boogie-Turniertänzern auch oftmals für die langsame Endrunde bestimmt und von unseren österreichischen Nachbarn kommt natürlich wieder der entsprechende Tanzausdruck dafür, natürlich selbstredend kein offizieller angewandter Turnierbegriff, den auch ganz bestimmt nördlich der Donau auch keiner mehr übersetzen oder einordnen kann, aber hören können wir das Ganze jetzt geschlurft aus Österreich bei Brownie McGee und Living with the Blues aus der Feder von Roy Gaines.

What you saw, wir ernten auch hier mit Gene Allison ganz buchstäblich, was wir sehen, aus der Feder von unserem Jubilar Roy Gaines. Wenn es damit dann im Taktbegriff schon ein bisschen zügiger werden darf für solche soliden Backbeats, da erfinden sich die Engländer zum Beispiel auch den Begriff des Rompers. Aber ganz besonders will ich euch zur Geburtstagserinnerung jetzt noch diese nächste Komposition mit anbieten für Judy und Joyce, ebenfalls aus dem Jahr 1959, mit einem Zusammenspiel zwischen Slap Bass und Waschbrett zum Washboard Sam vom Komponisten Roy Gaines.

Worried About You, Baby. Auch wenn uns der Roy Gaines am Ende keine Charthits hinterlassen konnte, ich hoffe dennoch, dass eben solche Geburtstagsmomente für die Oldie-Freunde auch was Besonderes bereithalten, denn unser Jubilar wird dann auch noch bis ins 21. Jahrhundert bei den Blues-Festivals auch nach Europa kommen. Aber seinen Abschlusstext bei Skippy as a Sissy, das ist natürlich auch alles andere als Mainstream geeignet für einen Pop-Crossover-Hit. Skippy als der Slang-Ausdruck für unbedingt und dringend, nämlich alles, was ihn an dieser Frau interessieren könnte und was er bei ihr natürlich ganz besonders aufregend findet, das können wir uns natürlich im Rhythm and Blues Umfeld ganz bestimmt gut vorstellen. Skippy as a Sissy im puren 8/8 Grundbeat als Soundplatzhalter quasi 1958 für den Little Richard auch erdacht im Namen von Roy Gaines.

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1: Erste Country Nummer 1 der Geschichte, die 15 Wochen am Stück auf Platz 1 wie festzementiert war und wohl auch deshalb zu einer Beatles-Cover-Version geworden ist. Mit Ringo am Mikrofon, unser heutiger Künstlerkompass, geht um Buck Owens mit und ohne seine Buck.

ist natürlich heute am 12. August auch vollkommen der Natur gegeben, dass wir uns auch an den König des Bakerfield Sounds erinnern wollen mit Act Naturally. Das ist auch nur einer von mehr als 70 Country-Hits von Buck Owens. Bis zu Ringo hat's gereicht ins Repertoire der Beatles. Geboren wird der Elvis Edgar Owens Jr. am heutigen 12. August im Jahr 1929 in Sherman im Bundesstaat Texas. Aber die meiste Zeit seines erfolgreichen Musiklebens, die verbringt er eben in Kalifornien, in der Kleinstadt Bakersfield, die dank seiner vielen, vielen Hits eben auch einen eigenen Stilbegriff spendiert bekommen hat, mit dem so berühmt gewordenen Bakersfield Sound, auch mit knapp 20 Nummer 1 Hits alleine in eigenem Namen, mit Buck Owens and the Buckaroos.

0: Love's Gonna Live Here, nur mal als ein stellvertretendes Hitbeispiel vom so berühmt gewordenen Bakersfield Sound vom heutigen Geburtstagsaspiranten Buck Owens. Und dabei wird es dann auch richtig schwierig, aus über 70 Charthits im Laufe seiner Karriere überhaupt auszuwählen. Denn der Autodidakt Buck Owens, der hat im Laufe der Jahre auch so viele gute Songideen auf den Weg gebracht. Angefangen hat er nämlich zuerst mal unter einem Pseudonym Corky Jones, damit er im Schlepptau der ersten Elvis-Erfolge mit seinen Rockabilly-Ideen auch zum Erfolg finden will. Ja, auch mit seinem Doppelseiter zum Debüt im Jahr 1956 als der Corky Jones mit seinem Hot Dog.
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Rhythm and Booze, Rhythmus und Alkohol, das beschwört der junge Buck Owens hier noch 1956 als der Corky Jones, damals beim lokalen Pep-Label, das der Buck Owens extra deshalb in Bakersfield auch gründet. Und dort verpflichtet er als erste Band den Kenny Brown mit seiner Partnerin Mary Kay und den Arkansas Ramblers mit einer ersten absolut geschichtsträchtigen A-Seite. Die wird im Nachgang mit Jerry Lee Lewis und mit Ray Price auch noch hohe Wellen erzeugen, aber der Kenny Brown und die Mary Kay liefern dazu ein recht weitreichendes Original für seine Plattenfirma Pep mit den Crazy Arms.

Throw a Little Wood in the Fire mit Kenny Brown im Auftrag von Label-Owner Buck Owens, der sich dann aber auch nach dieser einen Rockabilly-Single als Corky Jones dann doch unter eigenem Bühnennamen als Buck Owens noch im selben Jahr als Hillbilly-Sänger etablieren möchte, hier mit seiner nächsten Eigenkomposition, die heißt Down on the Corner of Love.

Auch wenn der Buck Owens zu diesem Zeitpunkt 1956 noch längst keine eigenen Hits anbringen kann, sein Ideenreichtum als Komponist, das lässt hier auch seinen etablierten Hillbilly-Kollegen Bobby Bear damit ins Studio gehen für Down on the Corner of Love. Und der Bobby Bear eröffnet dem Buck Owens damit dann auch den überregionalen Labelkontakt an den Capitol Tower nach Los Angeles, wo sich dann auch bereits die Farmer Boys über seine nächste Songidee auch freuen. Alles noch im Jahr 1956 mit Flash, Crash and Thunder.

Nach den Farmer Boys, da lässt sich unser heutiger Hauptdarsteller auch noch vor seiner eigenen Hillbilly-Karriere auch gerne immer mal wieder als gefragter Studio-Gitarrist auch engagieren. Hier bei Bud Hopes and the Trial Hurts, schon im Jahr 1955 zum Louisiana Swing.

Nachdem nun aber inzwischen der Randall Wood mit seiner überregionalen Plattenfirma Dot an die Westküste übergesiedelt war im Jahr 1958, da knüpft der Buck Owens für seine Songideen auch dorthin sofort weitere Kontakte mit eben typischen Teenager-Anklängen hier für Wally Lewis und den White Bobby Sox. Aber auch in etwa zur selben Zeit, da kommt der Buck Owens dann am Capitol Tower unter eigenem Namen auch unter Vertrag, denn er will sich jetzt 1958 auch immer noch im Schlepptau aller Elvis-Erfolge auch als Rock'n'Roll-Sänger vermarkten, hier mit seinem Sweet Thing.

Cherokee Cowboy liefert dann wenig später 1959 mit diesem Under Your Spell Again auch bereits ein erstes Hitparaden-Tiebreak in den Country Top 5 aus der Feder von Buck Owens. Und eben dieser sogenannte Texas Shuffle Rhythmus, der wird nicht nur für den Ray Price und den Buck Owens dann für die kommenden Jahre ganz besonders prägend mit diesem so ganz unwiderstehlich nach vorne treibenden Country Groove, der sich auch mal gleich gerne fürs Popgeschäft adaptieren lässt. Hier gleich nochmal mit Tommy Zhang und Under Your

Excuse me, wir bedienen uns auch weiterhin beim Ideenfundus von Buck Owens, hier für die Popregale im Jahr 1960 gedacht, mit Nick Noble, quasi als Crossover-Versuch zum eigenen Country-Hit gedacht. Im Grunde ein seit Jahren auch schon etabliertes Mehrfachvertonungsmuster in den sogenannten Transition Years, jetzt aber auch eben mit den Country-Hits, die man so schnurstracks in die Pop-Hit-Paraden rüberschleusen möchte, hier zumindest auch in den Bubbling Underlisten gelandet. Durch Chase Webster im Auftrag von Buck Owens mit den Sweethearts in Heaven.

Ich habe kein Geld mit dem US-Radio-Disc-Jockey und Sänger-Moderator Mel Sundog, ja auch bei uns in Deutschland angekommen im Jahr 1961 mit der Buck Owens-Melodie Under Your Spell Again. Aber zeitgleich kommt auch schon der nächste Buck Owens-Superhit auch in die Country-Listen mit der Labelkollegin Kay Starr, eben auch in die Popcharts rübergereicht. Aus der Feder von Buck Owens mit Foolin' Around.

Wir steigern heute im Namen von Buck Owens nochmal um einen Jahresring mit der Capital-Kollegin Rose Maddox, jetzt im Jahr 1962 gelandet mit Take Me Again, auch wieder mit so einem typisch gewordenen Texas-Shuffle als Grundrhythmus, der sich Anfang der 60er Jahre wirklich auch dutzendfach wiederfinden lässt, bis sich der Buck Owens dann Mitte der 60er Jahre ein ums andere Mal mehr in den Country-Hit-Paraden auch selber zeigt. Insgesamt sammelt der Buck Owens mit seinen Buckaroos quer durch die 60er und 70er mehr als 70 Charthits, also eine recht beeindruckende Langzeitkarriere für einen ehemaligen Rockabilly-Beginner, der es zu Anfang noch mit dem Elvis auch gleich tun wollte. Für seine Frau Bonnie Owens, da schreibt er dann 1965 auch ganz eindeutig als Eigenwerbung einen innerfamiliären Hit, der heißt Number One Heel.

Die erste Pop-Top-10-Platzierung für den Buck Owens als Komponist, die fährt hier 1965 die schwarze Crossover-Variante der Crying Time ein mit Ray Charles, der auch schon 3 Jahre zuvor mit seinem bahnbrechenden Album Modern Sounds in Country and Western gleich auch mehrere Country-Klassiker auch in die Pop-Hit-Paraden bringen wird. Aber der Buck Owens selbst, der bringt kaum ein Dutzend seiner Country-Hits über diese Pop-Hit-Paraden-Grenze drüber. Aber durch ihn wird eben dieser Begriff des Bakerfield Sounds auf den Weg gebracht. Die Heimat von Buck und Bonnie Owens, nordöstlich von Los Angeles gelegen. Und damit verabschiedet sich für heute der Axel Lindner von dieser Frühzeitstunde im Namen von Komponist und Sänger und Country-Trendsetter Buck Owens und seiner damaligen Frau Bonnie. Und zum Abschluss noch mit einem Wunsch, der sich vielleicht auch gerne weiterhin auf eurem Radiokalender auch wiederfinden lässt. Denn der Buck Owens würde sich in jedem Fall auch freuen bei Come Back. Genauso wollen wir es nämlich halten, hier gerne auch jeden Tag wieder. Es gibt noch so viele weitere Musikgeschichten auch zu entdecken, die vielleicht auch aus den Frühzeitmomenten eines späteren Weltstars so manche Überraschung bereithält mit den Rockabilly-Startversuchen eines Buck Owens.

Wenn wir zu unseren heutigen Fernseherinnerungen mal zurückblenden bis ins Ursprungsjahr 1965, dann ist damals schon die Eurovisionshymne wirklich mehr als gerechtfertigt. Denn Spiel ohne Grenzen, das war damals direkt nach dem Grand Prix, also dem ESC, erst die zweite wiederkehrende und auch sprachübergreifende Fernsehshow, die eigentlich als Jeu sans frontières in Frankreich startet und dann über England als It's a Knockout zu uns importiert wird. Zuerst mal von 1965 bis 1973 mit Moderator und Sänger Camillo Felgen, aber dann parallel auch ab 1968 bis 1974 mit Showmaster Frank Elstner. Und auch für Spiel ohne Grenzen ließ sich damals dieser berühmt gewordene Quotenbegriff des Straßenfegers gut verwenden. Denn ganz genauso wie bei einem Durbridge oder einem Edgar Wallace-Krimi, da sammeln sich die Zuschauer vor dem Fernsehgerät. Und von 1965 bis 1990, da nehmen tatsächlich mehr als 20 Nationen teil bei den insgesamt 30 Ausgaben von Spiel ohne Grenzen. Und sie beweisen damit auch schon ganz früh ein gutes Stück an nicht Landesgrenzen gebundene Spaß und Spielfreude. Und das ließ sich dann natürlich auch noch bis nach dem Mauerfall fortsetzen. Mit den ebenfalls teilnehmenden Landsmannschaften aus Tschechien und aus Slowenien. Und vielleicht sollten wir doch statt der vielen EU-Politikertreffs wieder mal Spiel ohne Grenzen einführen. Bitte dann aber wieder mit

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2: Wie immer um diese Zeit herzlich willkommen jetzt auch aus den 60s zu unserer Hit History Halbzeit mit Axel Lindner und auch hier mit den ähnlichen Songbausteinen wie schon zuvor bei den 50s, auch direkt im Anschluss dann weiter mit den 70s, immer mit knapp 400 Stück Originalversionen berühmter Hits, mit unseren deutsch-englischen 50-50-Pärchen im Gepäck und auch mit Beat in Europa und mit Beat goes Rhythm and Blues, wenn Beat nicht ohne Soul kann. Denn was noch gut 10 Jahre zuvor, so Mitte der 50er Jahre in den Transition Years mit den weißen Pop-Plagiaten so passiert war, mit den schwarzen Rhythm and Blues Originalen, das bringt uns jetzt gerade auch hier in den britischen 60s geradezu zelebriert zu Beat und Rhythm and Blues und Soul zur Gegenüberstellung. Freilich hier aber mit gesellschaftlich und musikalisch vollkommen veränderten Vorzeichen, aber eben trotzdem wieder mit einem typisch schwarz-weiß gefärbten Hautfarbenmuster. Jetzt gleich auch wieder mit einem weiteren Songpärchen von Beat Goes Rhythm and Blues. Also lasst euch überraschen. Gerne auch jeden Tag wieder aufs Neue hier bei unserer Hit History 60s Halbzeit.
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When blue turns to grey, wenn sich der blaue Himmel grau einfärbt, da kann der Cliff Richard damit 1966 in England ganz bestimmt in die Top 15 einrücken. Denn so ein Wetterumschwung, den gibt's dort wahrscheinlich jede Woche aufs Neue. Nur hatte man damit auf der Insel diesmal auch einige Wartezeit von 6 Monaten bereits schon hinter sich und ausnahmsweise auch schon eine zweite britische Single nachgelegt, nachdem nämlich die Mighty Avengers 1965 leer ausgegangen waren. Denn immerhin handelt sich's bei diesem Blue Turns to Grey um eine quasi ungenutzte Jagger Richards Komposition, die damit nach ihrer US-Tournee erstmal die Mighty Avengers aus Rugby in der Grafschaft Warwickshire ausrüsten mit der quasi britischen Erstversion von Blue Turns to Grey.

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befinden sich die Rolling Stones aber Ende 1965 eben auch noch auf US-Tournee und haben also gerade noch keine Zeit für weitere Schallplattenaufnahmen. Und so übernimmt hier auch noch vor dem Sir Cliff Richard Overseas die Tracy D. Eigentlich trifft aber auf die Stones in etwa das gleiche Phänomen zu wie wenige Monate schon vorher bei den Beatles. Bei all dem Rummel um ihre neuen aktuellen Erfolge und den vielen Konzertverpflichtungen, da bleibt einfach kaum mehr genug Zeit, alle Songideen auch noch zeitgleich selbst auf Schallplatte einzuspielen. Aber die Stones spielen hier beim Original von Dick and Dee Dee unter Aufsicht von Produzent Andrew Luke Oldham in London trotzdem mit, bei ihrem eigenen Non-Hit nach der Rückkunft aus den Staaten. Und auch die Mighty Avengers verwenden für ihre Decca-Single dasselbe Backing-Band-Material der Stones, wie wir gleich hören werden. Nur beide gehen tatsächlich leer aus in den Hitparaden, auch mit dem chronologischen Original hier von Dick and Dee Dee mit Blue Turns to Grey.

One Fine Day. Eines schönen Tages, da werden wir diese Jahresstaffel von Beat Goes Rhythm and Blues dann nicht immer nur den Beatles und den Stones oder den Kings widmen, denn es tummeln sich dort vor allem im englischen Norden wirklich tatsächlich hunderte Rhythm and Blues Bands, die sich alle auf der Bühne zumeist ihren schwarzen Vorbildern widmen wollen, wie heute auch schon zum wiederholten Mal der Wayne Fontana mit seinen Mindbenders. Und damit auch gerade diese Angebotsbreite hier zum Tragen kommen darf, da bestreiten wir hier an dieser Stelle auch einen kompletten Jahresdurchlauf mit weit mehr als 400 britischer Beat-Singles, die es nun eben alle zu einem schwarzen Original geschafft haben. Diesmal von den Chiffons mit ihrer Hitvorlage vom One Fine Day.

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Der Chris Andrews übernimmt das auch bei seinem Yesterday Man ja auch gleich selbst mit der deutschsprachlichen Hit-Anlehnung, damit auch damit der landessprachliche Erfolg gleich mit eingemeindet wird. Denn der Chris Andrews erkennt auch schon schnell, dass sich auch beispielsweise der französische Markt dazu auch bestens eignet. Seinen ganz buchstäblich glücklichen Tag, den bekommt er auch dort mit dem Jacques Boulestan alias Monty direkt übersetzt mit Ton jour de chance.

Beat in Europa mit den Los Chavalayos auch in Spanien zu erleben, mit dem Yesterday Man oder hier jetzt gleich noch dem Lomo di Ieri. Da gehen wir auch ganz genauso 1:1 übersetzt nach Italien mit E-Kings. Also immer wieder sei es gerne betont, das Zeitalter der europäischen Coverversionen, das ist längst kein rein deutsches Phänomen, obwohl am Ende nahezu überall, vor allem der Chris Andrews, auch mit seinen englischsprachigen Originalen dann in den Gehörgängen weiterhin bleibt. Mit dem Yesterday Man alias Luomo di Ieri mit E-Kings.

Mit der buchstäblichen hohen Welle der High Tide, da reiten wir heute noch weiter in unserer Sommerabteilung durch die 60s Instrumentalecke mit den Lively Ones aus Südkalifornien. Der Leadgitarrist Jim Messener, der veröffentlicht mit seinen Mannen 1963 und in den folgenden Monaten gleich 5 aufeinanderfolgende Surf-Alben und daraus insgesamt 9 Singles, immer mit herausragenden West Coast-Surfer-Erfolgen, aber am Ende leider kein überregionaler Chart-Erfolg. Aber das ist für unseren wortlosen Sommerausflug hier in 45 Umdrehungen gar nicht so ausschlaggebend. Ja, auch mit der anderen Seite der Single zum Surfer-Slang-Ausdruck vom Goofy Foot. Wenn sich nämlich ein Surfer entgegen des allgemeinen Trends mit dem rechten Fuß nach vorne in die Schlaufe stellt, mit den Lively Ones zum Goofy Foot.

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Wir werfen heute noch einen ganz kurzen Blick auch auf die Insel zu Trompeter und Bandleader Mike Cotton. Der wird dort heute geboren am 12. August 1939 in London. Und angefangen hat er dort schon 1961, als die Mike Cotton Jazz Band mit so typisch britischem Trad- und Dixieland-Sound auch bereits in der Band von Mr. Ackerbilk zu erleben. Also sollten wir mit ihm doch wenigstens zum Einstieg mal eine Dixieland Frühzeitaufnahme mit dazu nehmen, bevor wir dann aber sofort abbiegen zu den Modbeat-Tönen von Mike Cotton, jetzt noch als Mike Cotton and the Jazz Band mit seinem Tinker

This Little Pig, so verbindet sich dann 1964 bei Mike Cotton die Dread- und Skiffle-Tradition mit den jetzt angesagten Modbeat-Jazz-Tendenzen. Und so verliert unser Jubilar beispielsweise dann auch seinen Pianisten, den Dave Roebury, an die Anfangsbesetzung der Animals. Aber bei ihm kommen dann zum Beispiel auch der Joe Cocker und der Elton John zum Vorsingen, um beim Mike Cotton-Sound auch mitmachen zu dürfen. Und wenn wir unseren Jubilar dann wiederum 2 Jahre später hören, dann erleben wir den Mike Cotton Sound mit einer absolut stellvertretenden Soundentwicklung auf der Insel in den 60s. Denn dieses Like That, genau so klingt man in Swinging London als Modband mit dem Mike Cotton.

Ain't Love Good, Ain't Love Proud. Der Entertainer Tony Clark, er liefert die schwarze Inselvorlage, die dann unser Jubilar Mike Cotton mit seiner Band in Zeiten der Piratensenderschiffe auch sofort übernimmt und in der britischen Zweitversion dort anlandet. Aber dabei spürt man auch ganz unweigerlich diese Soundentwicklung auf der Insel, die zeitgleich bei uns am Festland im Grunde eigentlich nie so recht angekommen war. Denn auch hier spricht eigentlich niemand mehr von Beatmusik, sondern vor allem vom typischen Swinging London Sound, der nun aber auch vor allem die Bläsersätze und die Orgelriffs wieder nach vorne setzt. Nur bei uns bleibt mit der Penny Lane oder mit Magical Mystery Tour immer so der Eindruck, wir wären noch in der Beat-Ära kleben geblieben, weil es halt noch 2 oder 3 Jahre zuvor so geklungen hatte. Aber auch unser Jubilar, der macht eben diesen Soundtransfer in den Jahren auch ebenfalls stellvertretend mit für so viele Bands dieser Tage. Denn irgendwoher müssen die Beatles ja ihre Einflüsse auch bekommen haben von diesem wieder stärker werdenden Bläser-Sound. Mit Ain't Love Good, Ain't Love Proud, die britische Soul-Parallelwelt mit dem Mike Cotton Sound

Die Soul Serenade von King Curtis, hier ausgeliehen im Jahr 1966 an die Gruppe Bo Dollar and the Coins in Cincinnati. Aber das wieder eigentlich so Bemerkenswerte ist dann die britische Parallelversion von unserem Jubilar Mike Cotton. Inzwischen 1968 auch bereits auf der Insel mit Bläsersätzen eben bestens etabliert. Zum Beispiel mit Marmalade oder mit den Foundations. Aber die Initiatoren für diesen deutlichen Soundtransfer, die entwickeln sich eben hier in Swinging London mit stellvertretendem Mike Cotton Sound, genau mit so einer ähnlich gehaltenen britischen Variante von der Soul Serenade.

Jubilar dann auch zum Beispiel den Gene Pitney, die Four Tops, den Stevie Wonder oder den Solomon Burke auch auf ihren Inseltourneen begleiten kann. 1971 erlebt man ihn auch noch als Begleitband bei den Kinks, bei ihrem Album der Muswell Hillbillies. Aber damit verabschieden wir uns jetzt auch schon mit seiner 60s-Karriere zu Step Out of Line, vom Dixieland Trad Jazz zum Soul Backbeat mit dem Mike Cotton Sound.

Don't Love You No More. Wenn das Telefon damals schon 1962 für unseren nächsten Northern Soul Geburtstagskandidaten hier zum Beziehungsende herangezogen werden darf, dann wollen wir das natürlich auch nur zum Anlass nehmen, uns mit dem Jimmy Norman jetzt erstmal nur ein kleines Stück weiter zurückblenden zu lassen in seiner Hitparadenkarriere. Denn auch wenn er damit zum Solo-Debüt auch schon bereits in den beiderseitig notierten Hitparadenbüchern auch vorkommt, in Schwarz und in Weiß. Im Dschungel, da hat er bereits 2 Jahre zuvor auch keinen Handyempfang mehr, dann aber schon als Leadsänger bei den Dinosaurs mit ihrem Chartcover vom Novelty-Modetanz The Alley-Oop im Namen von Jimmy Norman.

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Time is on my side. 1964, da schreibt unser Jubilar ja auch für die Irma Thomas den Text zum späteren Rolling Stones Klassiker. Aber dann blenden wir in eigenem Interpretennamen auch schon weiter ins Beatballadenjahr 1966 mit ihm, damit auch direkt auf die Northern Soul Tanzflächen mit You Can't Blame Me. Kann man ihn denn deswegen verurteilen, dass er auch schon wieder nicht im Hitparadenbuch erscheint? Heute zu seinem Geburtstag nur ein paar Minuten mal an Oldie-Erinnerungen mit Can You Blame Me im Namen von Jimmy Norman.

selben Jahr 1966, da kommt unser Jubilar dann auch mit seinem Family Tree auch gleich nochmal mit ganz typisch geradlinigem Northern Soul Tanzbackbeat daher, hier zur buchstäblichen Soul-Familie. Aber er findet dann auch wenig später noch die Zeit für eine nächste Songgeschichte für den Troy Keys, auch ebenfalls für die Northern Soulies bestens geeignet, You Told Your Story aus der Feder von Jimmy Norman.

Mit den Bad Conditions, da wechselt unser Jubilar als Komponist dann 1969 hier für den Lloyd Price, damit auch die Rhythmusgrundlage vom bisher noch geradlinigen Northern Soul Backbeat, jetzt zum eher funkigen On the One betonten Takt, bis er sich dann auch als Sänger bei den Coasters noch mit anschließen wird, mit seiner nächsten mitgebrachten Komposition von Act Right, durch Sänger und Komponist Jimmy Norman jetzt bei den Coasters.

That's what happens. Das passiert nun mal, wenn man sich auch als Komponist auch auf der Zeitleiste immer absolut zeitgerecht zeigen möchte. Hier auch noch zum Ende der 60er Jahre mit Howard Tate aus der Feder von Jimmy Norman. Aber wie gewohnt kommt natürlich unser Geburtstagsabschluss auch wieder von unserem Jubilar in eigenem Namen. I'm leaving this old town mit Komponist und Sänger Jimmy Norman.

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Diesmal gehen wir in unserer Elvis-Originalecke wieder mal tüchtig wühlen in den Annal der Musikgeschichte aus seinem 71er-Album der Love Letters from Elvis. Denn dieses Get Along Home, Cindy, Cindy, das hat zu diesem Zeitpunkt auch schon bereits fast 50 Jahre Musikhistorie zu bieten. Von den beiden Appalachian-Ladies Samantha Baumgarner und Eva Davis, bereits aus dem Jahr 1924. Dabei ist die Banjo- und Fiddlespielerin Samantha Baumgarner sowohl die erste weibliche Hillbilly-Sängerin, die damals schon auf Schallplatte verewigt wurde. Also im Grunde auch schon die erste Country-Vorbotin für all das, was noch kommen wird. Von Patsy Cline über Brenda Lee oder Tammy Wynette und Dolly Parton und wie sie alle heißen. Also wir hören jetzt hier ein kurzes Stück mal rein bei diesen beiden weiblichen Hillbilly-Pionieren für die Urversion von Cindy in the Meadow im Jahr 1924 mit Samantha Baumgarner und Eva Davis.

der Milton Brown, hier auch schon wieder 10 Jahre später, 1934, mit dem nun aber schon deutlich besser erkennbaren Refrain von Get Along Home, Cindy. Aber die erste überregionale erfolgreiche Version, die überbringt uns jetzt wieder 2 Jahre später hier der Bob Wills mit seinen Texas Playboys, dann im Jahr 1936 gelandet mit Get Along Home, Cindy, Cindy.

Den nächsten Zwischenstopp, den macht die Cindy hier mit Ricky Nelson im Jahr 1959, dann im Film Rio Bravo an der Seite von Dean Martin und John Wayne. Aber schlussendlich die erste und einzige Chartversion mit der Cindy, die hinterlässt uns dann nochmal 6 Jahre später damit der Trini Lopez auf beiden Seiten des Atlantiks in den Top 40. Unsere heutige kleine Songzeitreise mit I'm Coming Home, Cindy, hier jetzt noch mit Trini Lopez.

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1: Diesmal könnte man zu unserer Kindererinnerungsserie ganz bestimmt auch zu Recht mal meinen, Mensch, habt ihr Nerven, so übers ganze Jahr verteilt mit Edgar Wallace, mit den Western-Serien oder auch mit so manchem Science-Fiction-Ausflug in die Frühzeit die Erkennungsmelodien hier wieder hochzuholen. Und jetzt landen wir plötzlich bei gut 40 alten Kinderserien aus diesen Tagen. Und ich sag euch, warum denn eigentlich nicht? Wer erinnert sich eigentlich nicht gerne an seinen ersten Töne der Kinderserien? Und wer jetzt schon wirklich dafür zu alt ist und sich nicht mehr dran erinnern will, wer hat denn wirklich keine Nerven mehr für alte Kinderserien, insbesondere weil es heute um die Männer ohne Nerven geht. Insgesamt strahlt nämlich das ZDF von 1975 bis 1979 anfangs immer zusammen mit Dick und Doof in Summe mal 74 Sendungen davon aus, mit den Hauptdarstellern aus den 20er und 30er Jahren, mit dem Harry Seaman als Slapstick-Komiker aus der Stummfilmzeit, mit dem Billy Bevan, dem Mann mit dem Bart, und natürlich damals auch schon mit den Solo-Filmen von Stan Laurel und Oliver Hardy. Und wenn einige von euch jetzt an die Väter der Klamotte oder vielleicht an Western von gestern auch denken mögen, auch dafür gibt's natürlich bei uns hier die Fernseh-Kinderstunden-Erinnerungen für die junggebliebenen Fernseh-Erinnerungsmomente an die Männer ohne Nerven.

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2: Diesem Monat, Historiana, da wollen wir uns bei unserer Hit-History-Halbzeit mit Axel Lindner auch noch für einen ganz kurzen Moment lang wenigstens den Zeitsprung gönnen ins nächste Musikjahrzehnt. Denn auch in den 80er Jahren, da wird so mancher bekannte Hit auch schon von einem zumindest mal etwas älteren Original gesponsert. Und selbstverständlich auch die deutsche Schlagerwelt, die wird auch weiterhin quer durch die 80er Jahre ansatzlos weiter mitverdienen, immer am internationalen Hit-Original. Hier bei unserer Hit History Halbzeit.

If she knew what she wants, wenn sie nur wüsste, was sie will, so fragt sich das hier 1986 die Mädchenband der Bangles in den Top 30 als direkten Hit-Nachfolger vom Manic Monday von Prince. Und so lohnt sich's auch schon allein deswegen, sich mal auf Originalsuche zu begeben, weil man so einen Songtitel wohl eher von einem männlichen Interpreten erwarten könnte. Sonst wird's ja vielleicht bei den Bangles damals eher heißen If He Knew What He Wants. Und so erscheint der Originalalbumtitel Different Light auch unter diesem so anderen Licht. Von Komponist und Originalinterpret Jules Shear. Wenn er nur wüsste, was er damit angerichtet hat. Jules Shear, bereits 1984. If she knew what she wants.

Hoffmann hier von I Don't Wanna Talk About It auf einer britischen Nummer 1 aus dem Jahr 1977 für den Rod Stewart. Aber eigentlich nimmt der Rod den Songtitel von Komponist und Sänger Danny Whitten bereits 1975 in Amerika auf. Damals für sein Album Atlantic Crossing mit Atlantic-Tonmeister Tom Dowd, einer der großen Soundbastler der 50er bis 70er Jahre dort. Nur die Originalversion kommt dann nochmal 4 Jahre früher mit der Neil Young-Begleitgruppe Crazy Horse, zusammen mit Nils Lofgren, Ry Cooder und Jack Nitzsche im Studio. Nur im Jahr 1971, da wird ihre Single erstmal noch sang- und klanglos verhallen und wohl erst durch den fulminanten Erfolg von Rod Stewart in der Heimat zum Chartaufmerker. Und damit sprechen wir auch nicht mehr drüber, sondern wir treffen uns einfach morgen um die gleiche Zeit hier wieder, wenn ihr wollt, hier zu unserem nächsten 70s Originalvergleichspärchen dieser Art nach I Don't Wanna Talk About It mit Sänger Danny Whitten bei der Gruppe Crazy Horse.

Jede Nacht eine Muppet Party oder auch Such a Night to Have a Party, direkt im Schlepptau zum zeitgleichen Racy-Hit, direkt von der Insel im Neo-Rock'n'Roll-Fieber gelandet im Jahr 1980 und direkt auch im Schlepptau der ersten Shakin' Stevens-Hits, natürlich auch mit Ted Herold gerne vertont, bereits auch mit den ersten Matchbox-Erfolgen auf Deutsch. Und dabei gibt man sich diesmal mit der gecasteten Boyband auch tatsächlich den Bandnamen Boy mit einem dazu passenden Album namens Schulzeit, quasi direkt im deutschen Erfolgssog auch von den Teens. In der Disco bei Ilja Richter, da vertonen die Boys zum Beispiel auch noch die deutsche Variante vom Toto-Hit Hold the Line, alias Bleib am Ball. Aber hier sind die Original-Boys natürlich wieder mit Nicky Chinn und Mike Chapman unterwegs als Produzenten mit Racy und Such a Night.

0: Schon wieder ist eine weitere 80s-Runde am Ende angelangt, aber wenn ihr Lust und Zeit habt, dann darf es auch gleich morgen damit hier an dieser Stelle wieder weitergehen mit unserer Hit-History-Halbzeit.
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0: Die heutige Songstory aus den 70s, die beginnt eigentlich schon im Juli 1977 mit den ersten Probeaufnahmen aus dem Londoner Pathway Studio, wo sich dort die Gebrüder Knopfler aus Glasgow und ihre zwei Kollegen John Eilsley und Patrick Withers aus den West Midlands treffen, um erste Probeaufnahmen einzuspielen. Anfangs, da nennen sie sich noch die Cafe Races, aber bald wird daraus eine derart große finanzielle Notlage, weil die vier einfach zu wenig Geld verdienen. Und so nennen sie sich ab diesem Moment genauso die Dire Straits, die finanzielle Notlage. Und auch nach dem ersten gemeinsamen Album namens Dire Straits, da wird in Zeiten des britischen Punk auch mal kaum Aufsehen erregt in England. Nur in Holland und in Deutschland, da wird die Single Sultans of Swing vom Start weg zum Hit. Und danach kommt diese Geschichte über eine Frühzeit-Jazzband im Londoner East End namens The Sultans of Swing zuerst mal in Kanada und in Amerika in die Top 10, bis sich danach schlussendlich auch endlich mal die britische BBC für den Titel interessiert. Und so wird aus diesen Sultans of Swing im Heimatland von Mark Knopfler schlussendlich dann im März 79 erst der Hit, auf Platz 7 schlussendlich eingeparkt. Also manchmal muss man wahrscheinlich erst um die Welt tingeln, um mit seinem Sound, mit dieser 61er Stratocaster auch dann zu Hause endlich anerkannt zu werden. Eigentlich, da hatte der Sohn jüdisch-ungarischer Einwanderer ursprünglich mal Journalismus studiert, nur seitdem diese Debütsingle The Sultans of Swing seine finanzielle Notlage auch echt ausgeräumt hat, da blieb er lieber als Musiker dabei. Der Mark Knopfler mit seinen Dire Straits zu den Sultans of Swing.

Love Somebody. Die Originalversionen berühmter Hits, die gehen damit schon in die 90er Jahre mit gehörigem Reggae-Groove unterwegs und damit schon fast automatisch auch in die britischen Top 10 mit Jimmy Somerville im Jahr 1990. Damit aber auch gleichzeitig bereits die 8. Chartplatzierung von diesem Bee Gees Ursprungshit nach den Sweet Inspirations, dem James Carr und der Nina Simone noch bis zum Ende der 60er Jahre, dann mit Narvel Feltz und Hank Williams Jr. während der 70er Jahre und nun mit Jimmy Somerville und Michael Bolton ebenso auch noch hoch in den Charts Anfang der 90er Jahre. Eigentlich aber sollte man damit auch schon durchaus mal den Begriff Evergreen sich gönnen dürfen, denn wer es nach über 25 Jahren doch immer noch in die Hitparaden schafft, der gehört eigentlich zu den Langzeit-Hit-Kandidaten, die auch bestimmt noch im 21. Jahrhundert ganz bestimmt erfolgreich bleiben dürfen. Eine quasi generationenübergreifende Melodie von den Gebrüdern Gibb. Für die Gebrüder Gibb im Jahr 1967 zum ersten Mal notiert: To Love Somebody.

Manche sagen uns nach so einem Musikkalendertag, es war mal wieder spannend mit euren Musikgeschichten. Die Geburtstagsliste bringt auch durchaus mal Interpreten zum Vorschein, die man vielleicht zuvor gar nicht so recht auf dem Radar gehabt hatte. Jeder findet dafür seine eigenen Gründe, warum wir uns vielleicht auch gleich morgen gerne wiederhören wollen, sofern es bei euch in euren Tagesrhythmus natürlich reinpasst. Wir freuen uns in jedem Fall auf jeden neuen Hörer, der unser tägliches Musikgeschichtenangebot gerne annehmen mag. Auf seinem ganz persönlichen Radiokalender, weil es auch einfach an jedem Kalendertag wieder so ein paar neue Musikgeschichten und Geburtstage zu erleben gibt, die einem als Oldie-Musikfreund vielleicht auch noch gar nicht so untergekommen sind. Und so verstehen wir unser täglich neu bestücktes Oldie-Spaten-Radio mit unseren Musikgeschichten beim Hit History Tageskalender.

Das war's für heute aus unserem Hit History Musikkalender mit Axel Lindner und seinen Gästen. 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

0: Take a Letter Maria, das war Abby Graves. Und ich bin Eckhard Hannibal Heuermann. Die Sendung heißt Goldrausch. Na, wie ihr auf der anderen Seite der Leitung heißt, weiß ich natürlich nicht, aber ich freue mich, dass ihr eingeschaltet habt zu einer Stunde Goldrausch. Das sind Oldies aus den 60ern, 70ern und den 80ern. Und wenn die Zeitmaschine noch dahin kommt, dann vielleicht auch sogar noch der ein oder andere Song aus den späten 50ern. Ich wünsche euch guten Empfang und viel Spaß beim Zuhören.
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0: Und das hier ist Disco Soul Music aus dem Jahre 1981. Die Pointer Sisters mit Slow Hand.

0: Slowhand von den Pointer Sisters, obwohl damals im Jahre 1981 eine der vier Schwestern schon aus der Band ausgestiegen war, nämlich Bonnie Pointer, aber June, Anita und Ruth, die waren dabei.
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0: Und zu den Beatles, da muss man gar nicht viel sagen. Ihr Gesang, der spricht für sich und für sie. Hier ist Can't Buy Me Love.

0: 1964, da hatten die Beatles die großartigsten Jahre ihrer Karriere noch vor sich, aber die Musik, die war damals schon gut. Das war Can't Buy Me Love. Und 10 Jahre später, nämlich im Jahre 1974, da entdeckte Donald Johansson das Skelett eines Vormenschen, der dann später nach einem Beatles-Song benannt wurde, nämlich nach dem Song Lucy in the Sky with Diamonds wurde das Skelett Lucy genannt. Und schöne Musik gab es auch im Jahre 1974. 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
0: Terry Jacks sang damals Seasons in the Sun.

Seasons in the Sun, und eigentlich hatte Terry Jacks dieses Lied des belgischen Sängers Jacques Brel für ein Beach Boys Album etwas umgeschrieben, aber die Beach Boys, die wollten es so nicht haben und deswegen hat er es selber aufgenommen und es wurde ein Hit. Und hier ist die beste Musik aus der Vergangenheit. Ein Song aus den 70er Jahren von der Band Three Dog Night.

1971 stand die amerikanische Band Three Dog Night auf Platz 1 in den amerikanischen Hot 100 mit Joy to the World und in Kanada schafften sie das auch. Und die ganzen Einnahmen, die mussten sie ja durch 7 teilen, denn mit 7 Mitgliedern war die Band für die damalige Zeit ja ungewöhnlich groß. Und im Jahre 1971, da erblickten auch einige technische Neuentwicklungen das Licht der Welt. Daimler-Benz stellte den ersten Airbag vor und auf dem Werksgelände in Ottobrunn, da präsentierte die Firma MBB die erste Magnetschwebebahn. Ja, mit solchen tollen Sachen kann ich natürlich hier nicht dienen, aber ich habe immerhin die gute Musik aus dem Jahre 1971 im Gepäck. Und hier ist noch ein Song von damals. Ich erinnere mich gerne an die Songs von Cher. Hier ist sie mit Gypsies, Tramps and Thieves.

1965 mit ihrem damaligen Ehemann Sonny und dem Song I Got You Babe. Und im Jahre 1971, da hatte sie den ersten Nummer 1 Hit als Solokünstlerin. Gypsies, Tramps and Thieves. 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

0: Marsmenschen und den Mann im Mond, den gibt's ja schon seit ewigen Zeiten und seit der neuen deutschen Wellezeit. Da gibt es auch den Fred vom Jupiter. Das waren Andreas Dorau und die Marinas.
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0: Nein, das darf man über die Interpretinnen und Interpreten der neuen deutschen Welle natürlich nicht sagen, dass sie Schlagermusik gemacht haben. Stimmt ja auch gar nicht. Aber Niki, die kann ruhig als Schlagersängerin bezeichnet werden. Manchmal mit einem kleinen Schuss Country drin. Sie ist ja auch ein bayerisches Cowgirl.

0: Niki, ich bin ein bayerisches Cowgirl und das war bayerisch. Na, lass mal den Song mal noch als deutschsprachigen Song durchgehen.
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0: In den späten 60ern und in den frühen 70ern, da konnte sich die Reggae-Music immer besser in den Charts durchsetzen. Und maßgeblichen Anteil daran hatte Desmond Dekker. Hier ist er mit seinem Song You Can Get It If You Really Want.
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0: Jimmy Cliff hat You Can Get It If You Really Want komponierte und Desmond Dekker hat es im Jahre 1970 in den englischen Top 20 auf Platz 2 gebracht mit diesem Song.
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0: 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Und auch Creedence Clearwater Revival waren damals sehr erfolgreich. Sie standen gleich mit mehreren Songs in den Charts, mit diesem auch, mit Down on the Corner.

1970, das war das internationale Jahr der Bildung und auch noch das europäische Naturschutzjahr. Und es war auch ein sehr erfolgreiches Jahr für CCR, für Creedence Clearwater Revival. Gerade haben wir sie gehört mit Down on the Corner. Es gibt ja tatsächlich Songs, da kommt der Titel überhaupt nicht im Text vor, aber ihr könnt ja mal zählen, wie oft er in diesem Lied vorkommt. Na, es ist öfter als einmal, das kann ich schon mal sagen. Zählt nach, hier sind Tommy James and the Shondells mit. Ja, wie oft kommt jetzt Money Money?

Tommy James and the Shondells, und ich habe es gar nicht genau geschafft mitzuzählen, wie oft sie Moni gesungen haben, aber ich glaube, das war so ungefähr 50 Mal. 50 Mal Moni macht 25 Mal Moni Moni. Und die kleine Lady der Tremolos, die hat gar keinen

0: Die Tremolos und My Little Lady. Schön waren sie ja, die Ohrwürmer aus den 60er Jahren, aber sie bereiten natürlich auch heute noch Probleme. Denn wie kriegen wir den Ohrwurm jetzt wieder raus aus dem Kopf?
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0: Manche davon sind schon ziemlich alt. Dieser wurde im Jahre 1939 komponiert. The Lion Sleeps Tonight in der Version von Tight Fit.

Ein Radio braucht keinen Schlaf, aber The Lion Sleeps Tonight. Der Löwe, der schläft heute Nacht, das war ein Tight Fit. Na, wahrscheinlich muss er einen Goldrausch ausschlafen. 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Im Jahre 1986, da gewann Boris Becker zum zweiten Mal das Tennisturnier in Wimbledon. Und auch diese Band, die kommt aus dem United Kingdom. Das sind The Human League. Platz 1 erreichten sie mit diesem Song aber in den Vereinigten Staaten. Hier ist Human.

0: The Human League und Human, und das gab's früher gar nicht so oft, dass ein Song, der von einer englischen Band gesungen und gespielt wurde, in den Vereinigten Staaten auf Platz 1 kam und in England, ja, floppte will ich nicht sagen, da erreichten sie ja immerhin den Platz 8. 1960.
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0: Auch damals gab es natürlich schon Hitparaden und das Maß aller Dinge, das war damals die englische Top 20 und die beiden nächsten Songs, die standen damals ganz weit oben in dieser Hitparade der Hitparaden. Dieser Song, der erreichte nämlich die Nummer 1 Position und war einer der Hits des Jahres. Hier sind die Everly Brothers.
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0: einer der größten Hits des Jahres 1960 von den Everly Brothers, Cat is Clown. Und auch Guy Mitchell feierte damals einen großen Erfolg mit Heartaches by the Number. Hier in Deutschland wurde allerdings mehr die deutsche Version gekauft. Hier ist Peter Alexander, erzählt seine Sorgen.
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0: Na ja, da soll er sich mal gar nicht beklagen, denn die Anzahl seiner Sorgen, die hält sich mit deren 4 ja durchaus noch in Grenzen. Peter Alexander, ich zähle täglich meine Sorgen.
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0: Und leider hält sich die Anzahl der Minuten bis zum Ende meiner Sendezeit auch sehr in Grenzen. Und deswegen wird es allerhöchste Zeit für mich, Bye-bye zu sagen. Aber bald gibt es wieder einen Goldrausch, da bin ich ganz sicher. Und ich würde mich natürlich freuen, wenn ihr auch dann wieder dabei seid und einschaltet. Bis dahin alles Gute. Tschüss, bye-bye. Euer Eckart Hannibal Heuermann. 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

Willkommen zu einer neuen Ausgabe über die deutschen Beatbands. Während wir uns in Folge 1 der Gründungsgeschichte der Lords widmeten, bis zu deren erster LP-Aufnahme, geht es heute weiter mit der Erfolgsgeschichte der Band. Die Lords haben sich audiovisuell immer als Gesamtkunstwerk verstanden. Erst die schwarzen Anzüge, dazu weiße Gamaschen und Melonen, dann die karierten Hemden und die Schlaghosen, danach eine Zeit lang die D'Artagnan-Outfits und Fantasie-Uniformen. Ihr Bühnenarrangement mit den synchron eingeübten Tanzschritten belächeln zwar einige, jedoch sind sie die ersten, die das als ihr Markenzeichen in Deutschland nutzen. Nachdem die Lords 1964 den von United Artists ausgeschriebenen Wettbewerb die deutschen Beatles im Hamburger Starclub gewonnen haben, unterschreiben sie bei EMI Columbia noch am selben Abend einen Plattenvertrag. Weißleder verwindet diese Niederlage zeitlebens nicht und lässt wenig Gutes über die Band verlauten, was aber der Popularität der Band keinerlei Abbruch tut.

Die zweite LP, Shaken All Over, verkauft sich 40.000 Mal. Das sind gigantische Zahlen für eine deutsche Beatband, in der die meisten gegen ein Taschengeld und Essen und Trinken bezahlt werden. Die Konkurrenzsituation zwischen Lords und Rattles wird von den Medien groß thematisiert, doch Lord Uli verweist das alles ins Land der Märchen. Achim Reichel sieht das Ganze jedoch bis heute etwas anders und er meint in einem Interview, ich mochte die Lords nie. Die mit ihren Uniformen, das war mir zu preußisch. Ihr erster Live-Job ist im K52 in Frankfurt. Ihr Manager Sigi Lang kommt zu ihnen und er meint, das wird nicht mehr schlimmer. Ihr seid im übelsten Laden der Szene. 9 Stunden täglich auf der Bühne und spielen. So viel Repertoire hat die Band aber gar nicht. So wird gut durcheinander gemischt und die Songs werden wiederholt. Zwischen 22 Uhr und Mitternacht ist der Laden mit musikbegeisterten Poppen voll. Da wird der Band das meiste abverlangt. Nach Mitternacht, da kommen dann die Prostituierten und die Nachtschwärmer. Da geht es dann bis 5 Uhr morgens meist ruhiger ab. Danach folgen Auftritte in der gesamten Republik. Im November 1965 stößt Bernd Zamulo als Bassist zur Band hinzu, nachdem Lord Knut bei einem Autounfall im Februar verunglückt und nach Komplikationen wegen Gasbrand sein Bein verliert. In der Zeit von Februar bis November 65 wird Knut durch Heinz Hegemann am Bass vertreten, ist aber auf keinem Single- oder LP-Cover zu sehen. Die Lords spielen zu ihrer großen Zeit oft 3 Gigs an einem Tag. Alle deutschen Rockgrößen treten in dieser Zeit bei den Lords im Vorprogramm auf. Peter Maffay, Udo Lindenberg und einige mehr. Es folgen Auftritte im TV, im Beat Club. Die Lord-Singles gehen weg wie buchstäblich warme Semmeln. Shaking All Over, Poor Boy, Kessera und Greensleeves, um nur einige zu erwähnen.

Die Lords polarisieren das Publikum. Entweder man ist für sie oder gegen sie. Langfristig aber sind sie deutlich populärer als alle anderen deutschen Beatbands. 1965 überrunden sie die Rattles eindeutig an Popularität. Ein Indikator dafür sind auch eine Vielzahl von Werbeverträgen, wie zum Beispiel für Levi's Jeans, Pepsi Cola, Heinemann Bühnenkleidung und einiges mehr. Laut Lord Uli haben sie dafür aber nie Kohle gesehen. Stattdessen bekommen sie für die Werbung von Pepsi 10 Kästen Cola pro Mann, von Levi's 3 Jeans pro Bandmitglied und bei der Klamottenwerbung springen Prozente beim Anzug-Einkauf heraus. Das war's dann aber auch schon. Die Gruppe tourt mit international renommierten Bands wie den Who, den Kings, den Beach Boys und den Moody Blues. Und als erste Beatband Westeuropas spielen die Lords hinter dem eisernen Vorhang. In Polen und Jugoslawien gelingt ihnen ein Triumphzug ohnegleichen, von dem selbst die Beatles damals nur hätten träumen können. Ganz nebenbei liefern sie einen Hit nach dem anderen ab. Zwischen 65 und 69 platzieren die Lords 12 Singles in der deutschen Hitparade, von denen bis heute Poor Boy zu den absoluten Klassikern zählt. Das war ja der zweite Teil über die Lords, aber das ist noch lange nicht das Ende. Wie es mit den Lords weitergeht, erfahrt ihr demnächst in Folge 3 in der Reihe auf den Spuren der deutschen Beatbands. Ich verabschiede mich mit Good Side of June aus dem 67er Album mit dem gleichen Titel.

0: Danke sehr. Vielen Dank.
1: Dankeschön.
0: Dankeschön. Ich werfe sie, du hat die.

0: Brains Limited. Nobody can reach his aim. Ich muss mal ein bisschen tiefer sprechen.
1: Ich meine, ich kann ja auch hören, nicht? Aber dann klingt das so wieder, als wenn ich Schnuppen habe. Und ich hab ja keinen Schnuppen. Die nächste Gruppe, The Caveman. Der Titel, Purple Haze.

Vielen Dank, Dankeschön.

Die neunstellige Zahl von The Ice, das wär's mehr oder weniger. Und falls du dieses Werk nochmal hören möchtest, sei doch bitte so freundlich und dreh die Platte nochmal um. Geht zwar von vorne los, aber doppelt hält besser. So, ansonsten kannst du mir mal einen Brief schreiben, wenn da meine Ansagen nicht gefallen haben. Atze, Radio Luxemburg. Und bis zum nächsten Beat Festival. Ciao for now und keep beating.